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0: Ah, Helga, wer, Helga, wie, diesen Namen hört ich nie.

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Kontinent von Atlantis war einst ein Indien, bevor der großen Flut in jenem Gebiet lag, das wir heute den Atlantischen Ozean nennen. So groß war diese Insel, dass von ihren westlichen Küsten die Seeleute mit Leichtigkeit bis nach Amerika fuhren, auf Schiffen mit bunten Segeln. Im Osten war Afrika ihr Nachbar, nur wenige Seemeilen entfernt. Die alten ägyptischen Reiche verdankten ihre Kultur Atlantis.

Aber Atlantis sollte untergehen in seiner eigenen Macht und seinem Hochmut. Sein Schicksal ahnen sandten Schiffe aus in alle Winkel der Erde.

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1: Bei der Staatsanwaltschaft Wien ist ein brisantes Ermittlungsverfahren um einen schwerwiegenden Angriff auf die unabhängige Justiz und damit den Rechtsstaat anhängig. Das belegen Unterlagen, die der APA und dem Falter vorliegen. Nachdem der Oberste Gerichtshof im März 2025 die Verurteilung von Ex-Finanzminister Karl-Heinz Grasser in der Buwog-Affäre bestätigt hat, wurde mit fragwürdigen Methoden versucht, das rechtskräftige Urteil zu kippen. Ein 12-jähriger Bub aus den Niederlanden ist gestern bei einer Bergtour mit seinem Vater in Lengenfeld im Tiroler Ötztal 20 bis 30 Meter abgestürzt und bewusstlos liegen geblieben. Der Vater hat daraufhin die Rettungskräfte alarmiert. Der Bub wurde mit dem Notarzthubschrauber in die Innsbrucker Klinik geflogen und dort auf der Intensivstation behandelt. Der LASK kämpft heute um ein Stück Fußballgeschichte. Die Linzer wollen sich erstmals für die Champions League qualifizieren. Im Playoff-Hinspiel trifft die Mannschaft von Didi Kübauer auf Celtic Glasgow. Das Rückspiel findet nächsten Dienstag in Linz statt. In den USA hat ein wegweisender Prozess gegen den Meta-Konzern begonnen. Die Staatsanwaltschaft wirft dem Unternehmen vor, Kinder und Jugendliche durch Instagram und Facebook süchtig gemacht zu haben. Vor dem Gerichtsgebäude demonstrieren Aktivisten und auch Mütter, die angeben, dass ihre Kinder infolge der Nutzung der Online-Dienste Suizid begangen hätten. Mehrere US-Bundesstaaten verlangen in dem Prozess Beschränkungen bei Instagram- und Facebook-Funktionen sowie eine massive Strafzahlung von rund 200 Milliarden Dollar.
2: Schönen guten Morgen heute am Mittwoch und heute wird es wieder wärmer und weniger Regen. Das Herbstwetter ist jetzt mal vorbei, heute schafft es die Sonne häufiger raus. Jetzt in der Früh und am Vormittag schon noch einige Wolken, bisschen Nebel zwischen Salzburg und Oberösterreich, auch im Mostviertel und in der Obersteiermark. Da kann es schon noch ein bisschen regnen, aber sonst Nachmittag dann besser, mehr Sonne.
3: Auf der Nordbrücke ist die Abfahrt auf die Brünner Straße gesperrt, auf der Ausweichstrecke. Dauert 15 Minuten länger. Ansonsten läuft's, gute und sichere Fahrt.
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4: Ja, da schau her, ist schon wieder Mittwoch. Schönen 19. August. Ihr hört Radio Rot-Weiß-Rot heute mit Florian Hörl. Guten Morgen.
5: 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Sitz den ganzen Tag in einem Büro mit Ausblick auf den Hinterhof. Ja, ist halt so. Ja, so macht mir das keinen Spaß. Die Kantine in der Firma ist fatal. Immer irgendwas mit Soße ohne Salz.

Ich hab die Arbeit gerade neu für mich entdeckt. Und deshalb gerade in Manila eingecheckt. Ja, die ersten Cocktails sind schon weg. So wie leider auch das Internet. Ja, ja. So macht's

Manuel Ortega, der angeblich bald wieder da ist, musikalisch. Er will ein Comeback wagen. Von Josy Prokopetz weiß man da weniger, ob er neue Musik rausbringt, wobei im Grunde ist er eh immer auf der Bühne gestanden, er war nie weg. Ihr seht ihn zum Beispiel heute in einem Monat gemeinsam mit Dieter Schmäler beim Kabarett in St. Pölten. Und jetzt hat er einen, ja, quasi Motivationssong für uns. Na gut, dann nicht.

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0: Der Song kommt richtig gut in der Früh, oder? Junge Römer von Falco. 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So fühlt sich das an.
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0: Ab und zu haben wir das Gefühl, wir werden einfach überholt. Alles rauscht an uns vorbei. Wir haben überhaupt keine Zeit mehr, uns auf irgendwas einzulassen oder irgendwas wirklich zu genießen. Das gilt auch für die Liebe. Die scheint auch ein bisschen an uns vorbeizusausen ab und zu. The Most Company hat meinen Song daraus gemacht, nämlich Bleib stehen, nimm dir Zeit.

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1: Die Zahl der Suspendierungen an Schulen ist im vergangenen Schuljahr erneut gestiegen. Laut Bildungsministerium wurden 2440 Kinder und Jugendliche vorübergehend aus dem Unterricht ausgeschlossen. Das sind rund 250 mehr als im Jahr davor. Ab Herbst gibt es für betroffene Schülerinnen und Schüler eine verpflichtende Suspendierungsbegleitung mit einem Mix aus Unterricht und Maßnahmen zur Reintegration. 8 von 13 getesteten Babytragen schneiden in einem aktuellen Test des Vereins für Konsumenteninformation gut ab. Die Preise für die guten Modelle starten bei 70 Euro. Allerdings sind einige Tragen, die von den Herstellern für Babys in den ersten Lebensmonaten angepriesen werden, laut Test erst für ältere Kinder geeignet. Der Wechsel von Weltmeister Rodri zum FC Barcelona ist fix. Der 30-jährige Mittelfeldspieler kommt für über 70 Millionen Euro von Manchester City. Rodri hat bei den Katalanen einen Vertrag bis 2030 unterschrieben. OpenAI bremst nach einem Hackerangriff durch die eigene KI die Entwicklung neuer Modelle. Das hat das Unternehmen heute mitgeteilt. Die nächste Modellgeneration namens Astra sowie der bisher größte geplante Trainingslauf werden vorerst auf Eis gelegt. Im Juli ist ein KI-Agent während eines Tests ausgebrochen und hat andere Unternehmen gehackt.
2: Schönen guten Morgen heute am Mittwoch und das Wetter hat selbst gemerkt, dass es jetzt auch mal reicht wieder mit kalt und nass. Heute wird es nämlich schon wärmer und am Nachmittag auch sonniger bei bis zu 32 Grad heute. Ein paar Restwolken schwirren aber schon noch rum, da kann es noch nass runterkommen.
3: Hallo zu euch ins Auto. Eine Meldung gibt es für Kärnten und zwar auf der A2 für kurze Zeit kurz eine Sperre, denn da wurde die Höhenkontrolle ausgelöst, das Ganze bei Klagenfurt West. Das ist der Falkenbergtunnel. Momentan dort heißt es abwarten, sollte nicht allzu lange dauern, dafür im Rest des Landes. Alles gut, ich wünsche euch eine sichere Fahrt.
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4: Guten Morgen am Mittwoch, es ist Zeit Schwung zu nehmen, aber nicht zu viel, sonst schießen wir übers Ziel hinaus. Musik hilft hier zu 100% Popmusik aus Österreich auf Radio Rot-Weiß-Rot. Servus, ich bin der Florian.

Das Wort zum Morgen. Hüftnäht. Ja, aber das ist auch so eine typisch österreichische Eigenart. Wir beschweren uns, machen es dann aber halt trotzdem, weil eben Hüftnäht. Das gehört einfach zu unserem Wesen dazu. Das hilft uns vielleicht auch ein bisschen durch den Tag. Jetzt kommt ein Kultsong von Döf, dem deutsch-österreichischen Feingefühl. Der nennt sich Kodo. Heuer erst als Jubiläums-Spezialschallplatte erschienen. Mit einer Karikatur vom bekannten Manfred Deix am Cover.

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0: Jetzt kommt der Martin Schmiederer, das ist auch so ein typisch österreichischer Name. Da gibt es Obmänner der Trachtenmusikkapelle, die so heißen. Da gibt es Mitarbeitende im Bezirksarchiv in Zell am See, die das Brauchtum bewahren. Und dann gibt es eben den Musiker Martin Schmiederer aus der Steiermark, der schon eine Talentshow gewonnen hat und jetzt seine aktuelle Single dabei hat. So schön.
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0: Ludwig Hirsch ist am Sterndal schauen.
1: Ja, gerade die Woche schwierig, weil es doch bewölkt und nass zugeht. Aber ganz ehrlich, ich nehme das auch gern in Kauf momentan. Jetzt kommt der Noah. Ja, nein, vielleicht. Habt ihr schon Pläne für die restliche Woche? Es starten heute die Wein- und Genusstage in Eisenstadt. Da gibt's sicher ein gutes Achterl für euch. Und einige werden heute schon zum Frequency Festival nach St. Pölten anreisen. Das gibt's auch diese Woche. Also nicht wundern, was die ganzen Camper auf der Straße wollen. Die wollen Party.

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1: Bei der Staatsanwaltschaft Wien ist ein brisantes Ermittlungsverfahren um einen schwerwiegenden Angriff auf die unabhängige Justiz und damit den Rechtsstaat anhängig. Das belegen Unterlagen, die der APA und dem Falter vorliegen. Nachdem der oberste Gerichtshof im März 2025 die Verurteilung von Ex-Finanzminister Karl-Heinz Grasser in der Buwog-Affäre bestätigt hat, wurde mit fragwürdigen Methoden versucht, das rechtskräftige Urteil zu kippen. Eine 12-Jährige hat sich gestern im Bezirk Rohrbach in Oberösterreich an einer Glastür schwer verletzt. Das Mädchen hat die nur zur Hälfte geöffnete Tür übersehen, ist dagegen gelaufen und hat sich beim Sturz mit den Armen abzustützen versucht. Dabei hat sie sich schwere Schnittverletzungen zugezogen. Ein Notarzthubschrauber hat die 12-Jährige ins Krankenhaus gebracht. 8 von 13 getesteten Babytragen schneiden in einem aktuellen Test des Vereins für Konsumenteninformation gut ab. Die Preise für die guten Modelle starten bei 70 Euro. Allerdings sind einige Tragen, die von den Herstellern für Babys in den ersten Lebensmonaten angepriesen werden, laut Test erst für ältere Kinder geeignet. Der LASK kämpft heute um ein Stück Fußballgeschichte. Die Linzer wollen sich erstmals für die Champions League qualifizieren. Im Playoff-Hinspiel trifft die Mannschaft von Didi Kübauer auf Celtic Glasgow. Das Rückspiel findet nächsten Dienstag in Linz statt.
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2: Schönen guten Morgen, heute am Mittwoch und heute gibt es einen fast normalen Sommertag wie früher bei allerhöchstens 32 Grad, nicht allzu heiß. Sonnenschein gibt es auch am Nachmittag, nur jetzt in der Früh und am Vormittag hängen noch ein paar Wolken rum, inklusive Regen, aber am Nachmittag wird es dann besser.
3: Hallo zu euch ins Auto. Eine Meldung gibt es für Kärnten und zwar auf der A2 für kurze Zeit kurz eine Sperre, denn da wurde die Höhenkontrolle ausgelöst, das Ganze bei Klagenfurt West. Das ist der Falkenbergtunnel. Momentan dort heißt es abwarten, sollte nicht allzu lange dauern, dafür im Rest des Landes. Alles gut, ich wünsche euch eine sichere Fahrt.
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4: Guten Morgen heute am 19. August. Ich bin der Florian Hörl. Ich bin eure Begleitung in den Tag.

Die John Fox Band mit Traude, die Band ursprünglich 1979 gegründet, jetzt ist sie wieder da mit neuer Besetzung. Jetzt kommt Espresso, gegründet 1985, die Band von Christian Dykes. Das ist der Bruder des bekannten, längst verstorbenen Karikaturisten Manfred Dykes. Ja, so klein ist Österreich. Es kommen halt dann doch irgendwie immer dieselben Namen daher und irgendwie haben es alle miteinander zu tun in der Kunst, welche Kunst auch immer das ist. Why don't you listen to my music? Espresso jetzt.

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0: ganz großer Song von einem ganz großen Namen. Reinhard Fendrich, I am from Austria, hier auf Radio Rot-Weiß-Rot. Jetzt kommt einer, der könnte auch ein ganz großer Name werden. Und ihr kennt ihn hier schon länger auf Radio Rot-Weiß-Rot. Das heißt, ihr wisst von Anfang an, dass das ein Guter ist.
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0: Martin, den habe ich euch bei Österreich unterwegs sogar schon vorgestellt und mich mit ihm über seine Musik unterhalten.
2: Ich bin dann wirklich über die Live-Musik zu meiner Leidenschaft zur Musik erst gekommen, weil ich habe in der Unterstufe, da war ich nur im Gitarrenunterricht und Gitarre hat mir einfach keinen Spaß gemacht. Mein Hauptinstrument ist Gesang und halt auch meinen eigenen Weg dazu finden. Und das hat, ja, bis ich fast Mitte 20 war im Endeffekt dauert.
0: Er hat uns einen Sommerhit geschrieben, aber einen, der mehr mit Herzschmerz zu tun hat als mit Happy Peppy Limonadenmusik. Aber gerade wenn der Sommer weniger wird, spüren wir diesen Song umso mehr. Letzter Sommer von Martin.
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Kokain von Boris Bukowski. Vor ein paar Wochen habe ich eine Schlagzeile gelesen, da ist gesagt worden, dass im Feinstaub von Rom, der italienischen Hauptstadt, sogar eben Kokain nachgewiesen werden kann. Und ich habe immer geglaubt, nur in manchen luxuriösen Alpentälern staubt's. Jetzt kommt Ina Regen mit einem wunderschönen Marmeladenglasl-Moment.

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1: Die Zahl der Suspendierungen an Schulen ist im vergangenen Schuljahr erneut gestiegen. Laut Bildungsministerium wurden 2440 Kinder und Jugendliche vorübergehend aus dem Unterricht ausgeschlossen. Das sind rund 250 mehr als im Jahr davor. Ab Herbst gibt es für betroffene Schülerinnen und Schüler eine verpflichtende Suspendierungsbegleitung mit einem Mix aus Unterricht und Maßnahmen zur Reintegration. Ein 12-jähriger Bub aus den Niederlanden ist gestern bei einer Bergtour mit seinem Vater in Lengenfeld im Tiroler Ötztal 20 bis 30 Meter abgestürzt und bewusstlos liegen geblieben. Der Vater hat daraufhin die Rettungskräfte alarmiert. Der Bub wurde mit dem Notarzthubschrauber in die Innsbrucker Klinik geflogen und dort auf der Intensivstation behandelt. Der Wechsel von Weltmeister Rodri zum FC Barcelona ist fix. Der 30-jährige Mittelfeldspieler kommt für über 70 Millionen Euro von Manchester City. Rodri hat bei den Katalanen einen Vertrag bis 2030 unterschrieben. Am Münchner Flughafen hat es gestern Abend einen weiteren Zwischenfall gegeben. Eine Airbus A380 der Lufthansa hat die Landebahn verfehlt und ist zu früh aufgesetzt. Dabei wurde die Beleuchtung an der Landebahnschwelle beschädigt. Das Flugzeug mit 350 Passagieren ist aber sicher gelandet. Alle sind unverletzt geblieben. Die Gründe für den Zwischenfall werden jetzt untersucht.
2: Schönen guten Morgen heute am Mittwoch und zwei Regentage in der Woche und der Rest dann wieder sommerlich. Das wäre für mich so meine absolute Lieblingswetteraufteilung. Heute Nachmittag wird es nämlich schon wieder besser. Heute mehr Sonne, höchstens 32 Grad, also ein bisschen wärmer als gestern und vorgestern. Jetzt in der Früh ist es schon noch windiger, bewölkt und ein paar letzte Regenschauer ziehen noch durch, bevor am Nachmittag dann die Sonne wieder kommt.
3: Hallo zu euch ins Auto. Gute Nachrichten gibt's von Österreichs Straßen, denn da ist jetzt gar nichts los. Keine Unfälle, keine Staus, volle Fahrt voraus.
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4: Servus am Mittwoch. Ich mache euch die Musik, die es in dieser Form noch nie gegeben hat, tatsächlich. 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

0: Ein Mensch möchte bleiben. Wolfgang Ambros. Vielleicht sogar ein sensibler Mensch.
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0: Chris Novis neuer Song heißt so: Sensibler Mensch. Er feiert die vermeintliche Schwäche als Stärke, weil zugeben zu können, dass einem etwas nahe geht oder dass etwas einem zusetzt, das ist wirklich mutig und stark, wie ich finde. Vor allem, wenn immer noch geglaubt wird, dass Männer stärker sein müssen als das. Ablett.

0: Yeraunder Girls mit All to You, das war auch ein Eurovision Song Contest Song vor mittlerweile vielen Jahren. Im Jahr 2000 sind sie damit aufgetreten. Jetzt kommt alle Achtung.
1: Hi liebe Leute, das ist der Stani von der Band.

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1: Die Inflation ist im Juli auf 2,8% gesunken. Das ist der niedrigste Wert seit Anfang 2020. Gedämpft wurde die Teuerung von niedrigeren Lebensmittelpreisen. Seit Anfang Juli greift ja die von der Regierung eingeführte Mehrwertsteuersenkung auf einige Grundnahrungsmittel. Zwei Männer sind gestern Abend in Lustenau vom Dach eines Rohbaus abgestürzt und schwer verletzt worden. Der 37-jährige Besitzer und ein 33-jähriger Bekannter sind bei Arbeiten auf dem regennassen Dach ins Rutschen gekommen und mehrere Meter in die Tiefe gestürzt. Sie wurden ins Landeskrankenhaus Feldkirch und ins Kantonsspital St. Gallen eingeliefert. Der LASK kämpft heute um ein Stück Fußballgeschichte. Die Linzer wollen sich erstmals für die Champions League qualifizieren. Im Playoff-Hinspiel trifft die Mannschaft von Didi Kübauer auf Celtic Glasgow. Das Rückspiel findet nächsten Dienstag in Linz statt. Die NASA hat jetzt Bilder von dem Krater veröffentlicht, der durch den Einschlag eines 4 Tonnen schweren Schrotteils einer SpaceX-Rakete auf dem Mond entstanden ist. Der Krater ist etwa 3 Meter tief und hat einen Durchmesser von 18 Metern. Die Raketenstufe ist am 5. August auf die Mondoberfläche gestürzt.
2: Jetzt am Vormittag noch dichter bewölkt, stellenweise neblig, regnerisch noch in Oberösterreich, Niederösterreich und der Steiermark. Ab Mittag dann trocken und meist sonnig. Bewölkt auch heute im Bergland, hier kann es auch am Nachmittag noch regnen. 32 Grad maximal heute. Morgen am Donnerstag zum Teil sonnig, zum Teil aber auch bewölkt und regnerisch, vor allem am Nachmittag dann Gewitter in ganz Österreich möglich. Unwettergefahr, Starkregen, Hagel. Morgen sehr schwül und noch einmal heißer am heißesten Morgen im Südburgenland.
3: Das ist der Blick auf österreichische Straßen, euer Verkehrsupdate. Länger dauert es da in Tirol. A13 Richtung Bozen bei Innsbruck Süd, da blockiert ein defekter Pkw die rechte Fahrspur. 15 Minuten plus. Und im Burgenland S31 Richtung Eisenstadt beim Knoten Mattersburg. Arbeiten an den Stromleitungen, da ist auch ein Hubschrauber unterwegs. Ihr werdet da immer wieder angehalten. Ansonsten läuft's. Ich wünsche euch eine gute und vor allem sichere Fahrt.
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4: Servus am Mittwochvormittag. Wie rennt's? So wie es soll oder soll es besser rennen? Schauen wir, dass es was wird. Mit Musik. Ihr hört Radio Rot-Weiß-Rot mit Florian Hörl.

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0: hast. Sumason, die ein bisschen eine Pause hat diese Woche. Ich bin nicht unzufrieden darüber, muss ich ehrlich zugeben. So, wollt's was Süßes?
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0: Der Falco ist jetzt dran mit einem Song aus dem Jahr 1982, dessen Titel zwei Jahre später auch der Titel eines eigenen Falco-Musikfilms gewesen ist. Helden von heute. Im Grunde waren das dann einfach nur viele Musikvideos hintereinander geschnitten, mit ein bisschen an Text verbunden. Und eben der Song Helden von heute ist auch das erste Lied, mit dem dieser Film eröffnet wird, im ersten Clip. Und was ihr da zu sehen bekommt, ja, Falco natürlich in einem weißen Cadillac mit ein paar Girls auf der Straße unterwegs, wie er dann von einem Motorradpolizisten flankiert und verfolgt wird.
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Liz Görgel, gib mal, was man gut tut. Was würdet ihr jetzt brauchen? Was würde euch voll gut tun? Vielleicht ein frisches Weckerl mit genauso gutem frisch gepressten Orangensaft dazu. Das hätte ich jetzt ganz gern. Jetzt kommt Wander mit dem Song, der zum Runterschalten, zum Zurücklehnen und vor allem zum Daheimbleiben einlädt. Columbo.

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6: Wenn ihr Christina Stürmer googelt, dann ist eine der meistgestellten Fragen offensichtlich: Was ist mit Christina Stürmer passiert? Nichts ist passiert. Sie hat sich halt ein bisschen zurückgezogen und hat es eigentlich schlau gemacht und sich viel auf ihr Privatleben konzentriert in den letzten Jahren. Aber sie war nie weg. Heuer gibt es sogar noch einige wenige Konzerte. Das nächste bei euch in Linz im Posthof am 28. August. Im September gibt es dann noch 2 Termine in Kufstein und auch in Wien. Und hier ist sie mit Wir leben den Moment.

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1: Die Inflation ist im Juli auf 2,8% gesunken. Das ist der niedrigste Wert seit Anfang 2020. Gedämpft wurde die Teuerung von niedrigeren Lebensmittelpreisen. Seit Anfang Juli greift ja die von der Regierung eingeführte Mehrwertsteuersenkung auf einige Grundnahrungsmittel. Zwei Männer sind gestern Abend in Lustenau vom Dach eines Rohbaus abgestürzt und schwer verletzt worden. Der 37-jährige Besitzer und ein 33-jähriger Bekannter sind bei Arbeiten auf dem regennassen Dach ins Rutschen gekommen und mehrere Meter in die Tiefe gestürzt. Sie wurden ins Landeskrankenhaus Feldkirch und ins Kantonsspital St. Gallen eingeliefert. Der LASK kämpft heute um ein Stück Fußballgeschichte. Die Linzer wollen sich erstmals für die Champions League qualifizieren. Im Playoff-Hinspiel trifft die Mannschaft von Didi Kübauer auf Celtic Glasgow. Das Rückspiel findet nächsten Dienstag in Linz statt. Die NASA hat jetzt Bilder von dem Krater veröffentlicht, der durch den Einschlag eines 4 Tonnen schweren Schrottteils einer SpaceX-Rakete auf dem Mond entstanden ist. Der Krater ist etwa 3 Meter tief und hat einen Durchmesser von 18 Metern. Die Raketenstufe ist am 5. August auf die Mondoberfläche gestürzt.
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3: Regenschau und Nebel aktuell in Niederösterreich mit dabei. Generell werden die dichten Wolken immer weniger und ab Mittag dann trocken und meist sonnig. Sehr sonnig zum Beispiel schon in der Stadt Salzburg. Bewölkter bleibt es im Bergland heute, da kann es auch am Nachmittag regnen, 32 Grad maximal. Morgen am Donnerstag zum Teil sonnig, zum Teil aber auch bewölkt und regnerisch. Vor allem am Nachmittag dann Gewitter in ganz Österreich möglich, Unwettergefahr, Starkregen, Hagel. Sehr, sehr schwül morgen, noch einmal heißer, am heißesten im Südburgenland.
4: Heizt euch ins Auto, das ist euer Verkehrsupdate. Good News gleich mal in Tirol, A13 Richtung Bozen bei Innsbruck Süd. Der defekte Pkw ist jetzt entfernt. Stau gibt es aber auch noch auf der A12, 30 Minuten plus. Und im Burgenland B52 in beiden Richtungen zwischen St. Margareten und Rust. Da verliert ihr momentan eine Viertelstunde. Ansonsten läuft's, gute Fahrt.
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5: Servus, schön, dass ihr dabei seid und 100% Popmusik aus Österreich gönnt. Heute mit Florian Hörl.

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Video Life, das hat der Pilgeri schon in den 80ern verstanden, dass alles irgendwann nur noch über bewegte Bilder funktioniert. Ja, und heute tanzen sie auf TikTok wie die Wahnsinnigen. Jetzt kommt Fräulein Peter mit Hoppalas, ein Song darüber, dass uns Fehler im Leben halt einfach passieren und diese Fehler aber auch dazu führen, dass wir heute dastehen, wo wir nun mal sind. Und das ist ja nicht unbedingt was Schlechtes.

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Pizzerra, der sich irgendwann gedacht hat, ich brauche was, wo ich mir noch ein bisschen mehr ausprobieren kann als bei Pizzerra und Jaus. Und dann hat er Out of Order mitgegründet. Und in knapp einem Monat kommt dann auch schon ein neues Album der Band raus. Wir hören jetzt einmal Cinderella.

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1: Schön, dass ihr da seid, ihr Fans der österreichischen Popmusik. Oder soll ich sagen, der österreichischen Poxmusik.
2: Hallo, das sind die Poxdruckers, ist das. Und ihr hört Radio Rot-Weiß-Rot mit 100% Musik aus Österreich. Das finde ich cool.
1: Sie spielen im Oktober wieder live, dann zum Beispiel bei euch in Wörgl oder in Salzburg. Und vorher bringen sie dann ein neues Album raus, das heißt DNA, und kommt dann schon am 11. September. Wir hören jetzt Für immer.
3: Das mit uns ist

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1: Die Zahl der Suspendierungen an Schulen ist im vergangenen Schuljahr erneut gestiegen. Laut Bildungsministerium wurden 2440 Kinder und Jugendliche vorübergehend aus dem Unterricht ausgeschlossen. Das sind rund 250 mehr als im Jahr davor. Ab Herbst gibt es für betroffene Schülerinnen und Schüler eine verpflichtende Suspendierungsbegleitung mit einem Mix aus Unterricht und Maßnahmen zur Reintegration. 8 von 13 getesteten Babytragen schneiden in einem aktuellen Test des Vereins für Konsumenteninformation gut ab. Die Preise für die guten Modelle starten bei 70 Euro. Allerdings sind einige Tragen, die von den Herstellern für Babys in den ersten Lebensmonaten angepriesen werden, laut Test erst für ältere Kinder geeignet. Bei der Staatsanwaltschaft Wien ist ein brisantes Ermittlungsverfahren um einen schwerwiegenden Angriff auf die unabhängige Justiz und damit den Rechtsstaat anhängig. Das belegen Unterlagen, die der APA und dem Falter vorliegen. Nachdem der Oberste Gerichtshof im März 2025 die Verurteilung von Ex-Finanzminister Karl-Heinz Grasser in der Buwog-Affäre bestätigt hat, wurde mit fragwürdigen Methoden versucht, das rechtskräftige Urteil zu kippen. Der Wechsel von Weltmeister Rodri zum FC Barcelona ist fix. Der 30-jährige Mittelfeldspieler kommt für über 70 Millionen Euro von Manchester City. Rodri hat bei den Katalanen einen Vertrag bis 2030 unterschrieben.
2: Im Laufe des Nachmittags wird es immer trockener und immer sonniger. Bewölkt bleibt es allerdings im Bergland. Da kann es auch jetzt im Laufe des Nachmittags dann noch regnen. 32 Grad heute maximal. Morgen am Donnerstag zum Teil sonnig, zum Teil aber auch wieder bewölkt. Regnerisch, grau in grau. Und generell am Nachmittag steigt dann in ganz Österreich die Unwettergefahr. Starkregen und Hagel können auch mit dabei sein. Sehr, sehr schön morgen. Noch einmal heiß am heißesten im Südburgenland morgen bei 33 Grad.
3: Das ist der Blick auf Österreichs Straßen, euer Verkehrsupdate. Länger braucht ihr da in Tirol, A13 Richtung Bozen, zwischen Matrei und Brenner Nord im Baustellenbereich 15 Minuten plus. Bei euch in Salzburg, A1 Richtung Salzburg bei Wallersee, da gibt es eine Baustelle, die euch einbremst, ihr verliert 20 Minuten. Und im Burgenland B52 in beiden Richtungen, zwischen St. Margareten und Rust, ein Plus von 15 Minuten. Ansonsten läuft's, gute Fahrt.
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4: Mahlzeit am Mittwoch. Jetzt gibt's Musik zu 100% aus Österreich. Und hoffentlich was zu essen gibt's bei euch auch.

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Mike Meisen, hier in dem Fall ganz ausgeschrieben Michael Meisen mit Come to the Park. Wir ziehen jetzt gemeinsam blank, die Socken können es anlassen. Es geht eh mehr um Seelen-Striptease, also komplett aufzumachen und richtig offen und ehrlich zu sein, so wie das Judith Lisa jetzt singt mit Striptease.

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Rubin ist das mit Karur. Diesen Herrn lernt ihr besser kennen, diesen Sonntag in einer neuen Folge Österreich unterwegs. Ich habe mich mit ihm getroffen, bei ihm daheim und habe mit ihm über sein Leben, seine Musik gesprochen. Ist beides sehr, sehr spannend. Er war auch langjähriger Freund von Willi Resitaritz, also Ostbahn-Kurti. Österreich unterwegs mit Rubin, diesen Sonntag ab 14 Uhr. Und jetzt kommt der Falco, genau, mit dem Kommissar.

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1: Jetzt kommt der Josh und den mögt ihr.
2: Den finde ich gut. Ich finde ihn generell gut. Die Songs, was und singt, die haben eigentlich alle ein bisschen einen Zusammenhang.
1: Ja, auch der nächste Song hat Zusammenhang. Tickets für Oasis, da geht es um Erinnerungen an eine vermeintlich schönere Zeit.

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2: Die Inflation ist im Juli auf 2,8% gesunken. Das ist der niedrigste Wert seit Anfang 2020. Gedämpft wurde die Teuerung von niedrigeren Lebensmittelpreisen. Seit Anfang Juli greift ja die von der Regierung eingeführte Mehrwertsteuersenkung auf einige Grundnahrungsmittel. Zwei Männer sind gestern Abend in Lustenau vom Dach eines Rohbaus abgestürzt und schwer verletzt worden. Der 37-jährige Besitzer und ein 33-jähriger Bekannter sind bei Arbeiten auf dem regennassen Dach ins Rutschen gekommen und mehrere Meter in die Tiefe gestürzt. Sie wurden ins Landeskrankenhaus Feldkirch und ins Kantonsspital St. Gallen eingeliefert. Der LASK kämpft heute um ein Stück Fußballgeschichte. Die Linzer wollen sich erstmals für die Champions League qualifizieren. Im Playoff-Hinspiel trifft die Mannschaft von Didi Kübauer auf Celtic Glasgow. Das Rückspiel findet nächsten Dienstag in Linz statt. Bei der Staatsanwaltschaft Wien ist ein brisantes Ermittlungsverfahren um einen schwerwiegenden Angriff auf die unabhängige Justiz und damit den Rechtsstaat anhängig. Das belegen Unterlagen, die der APA und dem Falter vorliegen. Nachdem der oberste Gerichtshof im März 2025 die Verurteilung von Ex-Finanzminister Karl-Heinz Grasser in der Buwog-Affäre bestätigt hat, wurde mit fragwürdigen Methoden versucht, das rechtskräftige Urteil zu kippen.
3: Die Wolken lockern immer mehr und mehr auf, dann sehr sonnig. Überall im Bergland, von Osttirol bis in die Obersteiermark, kann es aber weiterhin regnerisch sein. 32 Grad maximal heute, morgen am Donnerstag zum Teil sonnig, zum Teil aber auch bewölkt und regnerisch. Vor allem am Nachmittag dann Gewittergefahr in ganz Österreich, Unwetter, Starkregen, Hagel, sehr schwül morgen und noch einmal heißer. Hallo zu euch ins Auto nach Vorarlberg. A14 Richtung Deutschland. Staube-Wohlfahrt, hier steht ein defektes Auto, bitte Vorsicht. Tirol A13 Richtung Bozen zwischen Matra und Brenner Nord. Staubigen Bauarbeiten eine halbe Stunde mehr. Und Burgenland A2 Richtung Graz vor Pinkerfeld im Baustellenbereich steht auch ein defektes Auto im baulich getrennten linken Teil. Nehmt am besten die rechte Spur. Gute Fahrt euch.
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4: Ja, so langsam machen sie auf, die Wolken am Himmel. Der blaue Himmel, der kommt durch. Das nehmen wir mit an diesem Mittwoch. Es ist kurz nach 13 Uhr. Ich bin der Flo Jandl und das ist jetzt Lemo für euch mit 1000 zu 1.
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0: Espresso, a little bit of love, hier bei uns auf Radio Rot-Weiß-Rot. Und ich kann euch eine Geschichte erzählen. Ich war letzte Woche in England und liebe Engländer und liebe Engländerinnen, ihr könnt richtig vieles richtig gut, aber das mit dem Kaffee, wow, ich weiß nicht. Bleibt's lieber bei eurem Tee, das könnt ihr besser als den Kaffee. Also ich wurde in England dann auch ganz schnell zum Teetrinker. A cup of tea. Wir machen bei uns auf Radio Rot-Weiß-Rot aber weiter mit Herr Kinski. 1, 2, 3.
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0: Georg Neumann, eine hitverdächtige Nummer hier bei uns am Mittwochnachmittag. Und dann machen wir weiter mit einer Nummer, die schon ein richtiger Hit ist. Das ist die liebe Caro Fuchs mit ihrer Nummer Aff im Kopf. Aber liebe Caro, den Song haben wir alle schon gehört. Aber warum und worum geht's eigentlich in dem Song?
1: Es geht darum, dass in meinem Kopf ein Affe trommelt, wenn zu viel oberflächliche Gespräche geführt werden in meiner Umgebung. Also wenn nur Gossip läuft, dann steigt in meinem Kopf der Affe ein und trommelt so laut, dass ich leider nichts mehr verstehe.
0: Na dann gehen wir einfach mal ein bisschen ins Detail. Caro Fuchs, Aff im Kopf für euch auf Radio Rot.
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1: Großartige Musik noch mit dabei in dieser Stunde. Ein bisschen was geht sich noch aus. Wir haben noch mit dabei unter anderem Julia Steen, Tornado, Minisex, ich fahre mit dem Auto und es geht einmal los mit One and Only, Norbert Schneider. Herrgott, schau Obi auf mich.

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1: Die Zahl der Suspendierungen an Schulen ist im vergangenen Schuljahr wieder gestiegen. Laut Bildungsministerium sind 2440 Kinder und Jugendliche vorübergehend vom Unterricht ausgeschlossen worden. Das sind rund 250 mehr als im Jahr davor. Ab Herbst gibt es für betroffene Schülerinnen und Schüler eine verpflichtende Suspendierungsbegleitung mit einem Mix aus Unterricht und Maßnahmen zur Reintegration. Forscher der Med-Uni Wien haben einen Mechanismus identifiziert, der die Wirksamkeit von Immuntherapien bei Darmkrebs verbessern könnte. Bei metastasiertem Darmkrebs wirkt die Immuntherapie derzeit nur bei einem kleinen Teil der Patientinnen und Patienten. Durch das Ausschalten eines bestimmten Signalwegs in den Immunzellen des Tumors kann die körpereigene Abwehr wieder stärker gegen die Krebszellen vorgehen. Die Ergebnisse sind im Fachjournal Cell Death and Differentiation veröffentlicht worden. Sturm Graz hat heute den Rekordtransfer von Verteidiger Jalen Mitchell bekannt gegeben. Der 21-jährige Costa Ricaner wechselt für kolportierte 8 Millionen Euro zu Racing Straßburg. Das ist die höchste Ablösesumme, die die Grazer je für einen Defensivspieler erzielt haben. Mitchell war erst im Juni fix verpflichtet worden. Die Inflation ist im Juli weiter gesunken. Laut Statistik Austria liegt sie bei 2,8%. Das sind um 0,4 Prozentpunkte weniger als im Juni. Gedämpft wird die Teuerung durch niedrigere Lebensmittelpreise, auf die rund die Hälfte des Rückgangs zurückzuführen ist. Die Preise für Verkehr sind aber weiterhin der größte Inflationstreiber.
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3: Das Wetterupdate für heute Nachmittag. Die letzten Wolkenfelder lösen sich auf. Es gibt Sonne für alle. Es bleibt wohl trocken. Maximal 32 Grad. Morgen teils sonnig, aber schwül und gewittrig gemeldet. Top-Temperaturen von 33 Grad im Osten. Vor allem nachmittags Unwettergefahr. Freitag mehr Wolken als Sonne. Schwül, gewittrig. Eine Meldung nur von den Straßen Kärnten B100. Ein Unfall zwischen Obertrauburg und Holztraten. In beiden Richtungen immer wieder Verzögerungen. Gute Fahrt.
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4: Hi, hier ist der Flo Jandl. Schönen Mittwochnachmittag. Und ich bin ja dafür, dass wir die ERV mit aufnehmen in das österreichische Kulturgut. Jeder, der in Österreich aufwächst, der sollte zumindest einmal die ERV hören, weil die sind einfach absolut legendär. Küss die Hand, schöne Frau, ist zum Beispiel so eine richtig geniale Nummer dieser Truppe. Genau deshalb spiele ich die jetzt für euch. Habt einen schönen Nachmittag.

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Es gibt nichts Besseres, als dass es jetzt Gott sei Dank die letzten Tage ein wenig kühler wurde. Diese plus 30 Grad, fast da an die 40 Grad, das ist einfach nichts für mich. Das mache ich nicht mit. Jetzt finde ich das Wetter einfach schon viel besser und es hat Gott sei Dank auch in meinem Schlafzimmer endlich ein wenig abgekühlt. Ich kann wieder richtig gut schlafen. Hoffentlich ist das bei euch auch so und euer Schlafzimmer ist nicht mehr eine Sauna. Bei mir waren es 30 Grad, da kann ja gar kein Mensch schlafen. Granada, die bringen uns die Musik und auch die Nummer von denen, die heißt Sauna. Aber die nehmen wir gerne mit.

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das gute alte Kopfkino. Da spielst du doch immer die allerbesten Filme. Naja, lassen wir das und machen lieber schnell weiter. Mit Musik zu 100% aus Österreich, hier bei uns auf Radio Rot-Weiß-Rot. SDS Großvater, gleich nach Peter Cornelius und zufällig. Hi, ich bin der Florian Andl.

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4: Die einen sagen so, die anderen sagen so. Ganz egal, wer zu was wie sagt. Wir hier bei Radio Rot-Weiß-Rot haben für euch Musik zu 100% aus Österreich. Michael Höpfner gleich mit dabei und auch die John Fox Band davor, aber noch Out of Order.

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1: Die Zahl der Suspendierungen an Schulen ist im vergangenen Schuljahr wieder gestiegen. Laut Bildungsministerium sind 2440 Kinder und Jugendliche vorübergehend vom Unterricht ausgeschlossen worden. Das sind rund 250 mehr als im Jahr davor. Ab Herbst gibt es für betroffene Schülerinnen und Schüler eine verpflichtende Suspendierungsbegleitung mit einem Mix aus Unterricht und Maßnahmen zur Reintegration. Forscher der Med-Uni Wien haben einen Mechanismus identifiziert, der die Wirksamkeit von Immuntherapien bei Darmkrebs verbessern könnte. Bei metastasiertem Darmkrebs wirkt die Immuntherapie derzeit nur bei einem kleinen Teil der Patientinnen und Patienten. Durch das Ausschalten eines bestimmten Signalwegs in den Immunzellen des Tumors kann die körpereigene Abwehr wieder stärker gegen die Krebszellen vorgehen. Die Ergebnisse sind im Fachjournal Cell Death and Differentiation veröffentlicht worden. Sturm Graz hat heute den Rekordtransfer von Verteidiger Jalen Mitchell bekannt gegeben. Der 21-jährige Costa Ricaner wechselt für kolportierte 8 Millionen Euro zu Racing Straßburg. Das ist die höchste Ablösesumme, die die Grazer je für einen Defensivspieler erzielt haben. Mitchell war erst im Juni fix verpflichtet worden. Die Inflation ist im Juli weiter gesunken. Laut Statistik Austria liegt sie bei 2,8%. Das sind um 0,4 Prozentpunkte weniger als im Juni. Gedämpft wird die Teuerung durch niedrigere Lebensmittelpreise, auf die rund die Hälfte des Rückgangs zurückzuführen ist. Die Preise für Verkehr sind aber weiterhin der größte Inflationstreiber.
2: Das Wetterupdate für heute Nachmittag. Die letzten Wolkenfelder lösen sich auf. Es gibt Sonne für alle. Es bleibt wohl trocken. Maximal 32 Grad. Morgen teils sonnig, aber schwül und gewitterig gemeldet. Top-Temperaturen von 33 Grad im Osten. Vor allem nachmittags Unwettergefahr. Freitag mehr Wolken als Sonne. Schwül, gewitterig. Gute Nachrichten von den Straßen. Keine Staus gemeldet. Gute Fahrt.
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3: Ich habe es ja vorher schon ganz kurz erwähnt. Ich war die letzten Tage in England, genauer gesagt in Birmingham. Und da ist mir wieder was bewusst geworden. Es gab dort beim Mittag und beim Abendessen immer ein, nennen wir es mal, Wasser mit Zitrone. Aber das kommt einfach nicht heran an unser legendäres Soda-Zitron, was wir in Österreich haben. Wir Österreicher, wir haben einfach das allerbeste Soda-Zitron. Vor allem, wenn wir die Nummer hier mit dabei haben. Bibiza Soda-Zitron.

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1: Weil Kino schön ist. Kino ist viel besser als alleine zu Hause sitzen. Da kann man hingehen und hat eine tolle Leinwand und kann Emotionen mit anderen Menschen teilen und man sitzt in so einer Menge. Und wenn man zu Hause auf der Couch hockt, da sieht man nur, da schaut man sich an Firmen und auf einmal sieht man, da drüben ist die Wäsche, die ich noch nicht gewaschen habe. Also lieber ins Kino gehen, mit den Menschen, die man gerne hat und danach ein schönes Getränk zu sich nehmen.
0: Punkt. Genauso ist es. Filme sind einfach am besten im Kino. Genau deshalb unbedingt mitmachen auf Instagram Radio Rot-Weiß-Rot.

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0: Die Bär, alle Lichter, eine Nummer hier bei uns auf Radio Rot, Weiß-Rot, die wir alle schon richtig gut kennen, die einfach in unser Programm dazugehört. Und ich habe jetzt für euch gleich mitgebracht eine neue Nummer, die heißt Astrokalypse. Und alle, die sich jetzt fragen, was ist eine Astrokalypse? Ich kann euch beruhigen, ich habe es auch nicht gewusst. Ich habe es gerade gegoogelt. Und dieses Wort, das gibt's eigentlich gar nicht. Das ist nämlich ein Kofferwort, also eine Wortkreuzung. Zwei Wörter, die zusammengepackt werden in eins. Und zwar geht's hier um die Astrologie, die Sternendeutung und die Apokalypse, den Weltuntergang. Und in dem Song, in dem geht's um eine emotionale Krise oder man kann schon sagen eine Quarter-Life-Crisis, bei der man nach Antworten sucht und das eigene Leben dabei auch scherzhaft als shitty Podcast bezeichnet. Naja, ich würde sagen, hören wir doch rein in die neue Nummer von Megan.
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Falco, unser Kapitän am Mittwochnachmittag, der übergibt jetzt die Kapitänsmütze gleich an zwei Damen, Minta und die Meierin, hier bei uns auf Radio Rot-Weiß-Rot mit ihrer Nummer Carolina. Hi, schön, dass ihr alle da seid. Ich bin der Flo Jandl.

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1: Die Arbeiterkammer Oberösterreich hat heute einen Preisvergleich bei Schulartikeln veröffentlicht. Das Ergebnis? Es gibt teils erhebliche Unterschiede. Bei Farbstiften kann man bis zu 21 Euro sparen, wenn man zur günstigeren Variante greift. Insgesamt lassen sich bei einem Warenkorb für Schulanfänger und Mittelschüler rund 50% einsparen. Die Ursache für den Kabelbrand im Wiener S-Bahn-Netz ist jetzt bekannt. Laut ÖBB war eine beschädigte Isolierung bei einer 15.000-Volt-Leitung die Ursache. Das betroffene Stellwerk war während der Sommersperre nicht unter Spannung. Beim Wiedereinschalten ist es dann zu einem Kurzschluss gekommen. Eine mutwillige Beschädigung oder Sabotage wird ausgeschlossen. Red Bull-Pilot Isaac Hadjar fällt für den Formel 1 Grand Prix der Niederlande am Sonntag aus. Der 21-jährige Franzose hat sich am Handgelenk verletzt. Sein Cockpit übernimmt der Neuseeländer Liam Lawson. Die Tourismuswirtschaft zeigt sich mit dem Verlauf der Sommersaison zufrieden. Laut einer aktuellen Befragung sind 78% der Hotellerie- und Gastronomiebetriebe positiv gestimmt. Es gibt so viele Beschäftigte wie noch nie zuvor, nämlich rund 260.000. Allerdings, ein Drittel der Betriebe kann nur noch absolut notwendige Investitionen tätigen.
2: So sieht das Wetter für heute Abend aus. Schaueranfällig. Von Südwesten her zieht es wieder zu. Einzelne Gewitter sind möglich. Der Donnerstag schwül, heiß und zunehmend gewittrig. Vor allem nachmittags Unwettergefahr bis zu 33 Grad im Osten. Freitag überwiegen die Wolken. Immer wieder Schauer und Gewitter. Sehr schwül, 30 Grad als Maxiwerte. Das ist aktuell. Auf den Straßen los. Salzburg A10. Blockabfertigung vor dem Helbersbergtunnel Richtung Salzburg. Sehr, sehr starker Reiseverkehr. Sperre der B311 bei Eschenau nach einem Unfall. Ausweichen geht nur großräumig. Und Tangente in Wien. Aktuell Stau Richtung Kagran. Zwischen Hansonkurve und Knotenprater. Gute Fahrt.
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3: Hi, ich bin der Flo Jandl und ich habe euch Edmund mitgebracht.

Das ist meiner Meinung nach eine der coolsten Nummern von Bizzerra und Jaus. Absolute Legenden der österreichischen Musikszene mittlerweile. Ich glaube, das dauert nicht mehr lange, bis die mal im Happelstadion spielen und das ganze Ding ausverkaufen. Riesenparty wird das. Ich hoffe es zumindest und ich wünsche mir das von ganzem Herzen, weil die beiden einfach auch so richtig sympathisch sind. Die taugen mir einfach. Bin ich, das gebe ich zu, ein richtig großer Fan von den beiden. Und wo sind denn die Fans von Gerd Steinbecker? Steiermark, jetzt für euch auf Radio Rot-Weiß-Rot.

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0: Na, wie groß seid ihr denn? Also Körpergröße. Spannende Frage. Ja, ich weiß. Ich bin 1,88 Meter. Ich würde sagen, damit bin ich etwas größer als der österreichische Durchschnitt. Ich habe jetzt mal nachgeschaut. Der größte Mensch der Medizingeschichte, der war 2,72 Meter groß. Also fast nochmal 90 Zentimeter größer als ich bin. Das ist riesig. Und der kleinste Mensch der Welt, der war 54,6 Zentimeter. Warum ich euch das erzähle, das ist ganz einfach, weil die nächste Nummer von Ella Stern, die heißt Der kleinste Mensch der Welt und das ist eine Österreich-Nummer.
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So langsam kommt der Sommer auch wieder zu einem Ende. Die meisten kommen jetzt zurück von den Sommerurlauben. Reinhard Fendrich, der war in Malibu gerade unterwegs, hat uns aber da Gott sei Dank hin mitgenommen. Und unsere Reise, die geht jetzt weiter mit mir, Flo Jandl. Ich bin euer Reiseführer und Reiseleiterin. Das ist Caro Fuchs mit ihrer Nummer Feuerobst. Hi, schönen Mittwochnachmittag hier bei uns auf Radio Rot-Weiß-Rot. Ich

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1: Die Arbeiterkammer Oberösterreich hat heute einen Preisvergleich bei Schulartikeln veröffentlicht. Das Ergebnis? Es gibt teils erhebliche Unterschiede. Bei Farbstiften kann man bis zu 21 Euro sparen, wenn man zur günstigeren Variante greift. Insgesamt lassen sich bei einem Warenkorb für Schulanfänger und Mittelschüler rund 50% einsparen. Die Ursache für den Kabelbrand im Wiener S-Bahn-Netz ist jetzt bekannt. Laut ÖBB war eine beschädigte Isolierung bei einer 15.000-Volt-Leitung die Ursache. Das betroffene Stellwerk war während der Sommersperre nicht unter Spannung. Beim Wiedereinschalten ist es dann zu einem Kurzschluss gekommen. Eine mutwillige Beschädigung oder Sabotage wird ausgeschlossen. Red Bull-Pilot Isaac Hadjar fällt für den Formel-1 Grand Prix der Niederlande am Sonntag aus. Der 21-jährige Franzose hat sich am Handgelenk verletzt. Sein Cockpit übernimmt der Neuseeländer Liam Lawson. Die Tourismuswirtschaft zeigt sich mit dem Verlauf der Sommersaison zufrieden. Laut einer aktuellen Befragung sind 78% der Hotellerie- und Gastronomiebetriebe positiv gestimmt. Es gibt so viele Beschäftigte wie noch nie zuvor, nämlich rund 260.000. Allerdings, ein Drittel der Betriebe kann nur noch absolut notwendige Investitionen tätigen.
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3: So sieht das Wetter für heute Abend aus. Schaueranfällig. Von Südwesten her zieht es wieder zu. Einzelne Gewitter sind möglich. Der Donnerstag schwül, heiß und zunehmend gewittrig. Vor allem nachmittags Unwettergefahr bis zu 33 Grad im Osten. Freitag überwiegen die Wolken. Immer wieder Schauer und Gewitter. Sehr schwül, 30 Grad als Maxiwerte. Kurzes Update. Auf den Straßen gibt es gerade Stau auf der Tangente Richtung Kagran zwischen Hansonkurve und Knoten-Kaisermühlen. Fernpass Tirol, B179, Stau vor dem Grenztunnel Füssen Richtung Deutschland, 20 Minuten länger. Und Blockabfertigung in Salzburg vor dem Helbersberg-Tunnel auf der A10 Richtung Salzburg, sehr, sehr starker Reiseverkehr. Gute Fahrt!
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4: Wir sind wieder top versorgt mit News, Wetter und Verkehr. Wir kennen uns also wieder top aus. Das Einzige, was noch fehlt, ist die richtige Musik. Und auch die habe ich euch mitgebracht. Das sind die Rising Girls. Ja.

0: Einmal habe ich es bis jetzt geschafft, Christina Stürmer live zu sehen. Das war damals auf einem Firmenfest von der Firma, wo meine Mama arbeitet. Da war ich aber noch richtig klein, also vielleicht sollte ich das mal wieder nachholen, auf ein Live-Konzert von Christina Stürmer zu gehen. Sicher mega cool. Bei Georg Danzer, da kann ich das Ganze leider nicht mehr nachholen. Aber ich glaube, das war auch richtig genial. Live-Konzerte mit Georg Danzer. Und weil ich das eben nicht mehr nachholen kann, genau deshalb finde ich ja unsere Rubrik hier auf Radio Rot-Weiß-Rot so cool. Österlife immer um kurz nach 17 Uhr. Heute in der Österlife-Version Georg Danzer mit Griechenland. Eine absolut schöne Nummer.
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1: Und da habe ich jetzt für euch einen richtig coolen und richtig sympathisch jungen Österreicher mit dabei. Nämlich den lieben Jakob Elias mit seiner neuen Nummer Rosa Cabrio. Bevor wir in die aber reinheuern, muss der Liebe uns verraten, um was es in der Nummer Rosa Cabrio eigentlich geht.
2: Es geht jetzt nicht um ein Rosa Cabrio per se, sondern das Cabrio steht so eher als Symbolbild für Freiheit, bisschen Jugendrebellion auch und auch so Realitätsflucht vielleicht bisschen. Und ja, einfach den Sommer aufs Land fahren, weg von der Stadt.
1: Ja, perfekt. Danke für die Zusammenfassung. Dann kennen wir uns aus und dann können wir auch reinhören. Das ist Rosa Cabrio.
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Ich finde ja, was er noch ergänzen hätte können in der Nummer. Josh Expresso und Chianti, es geht um falsch ausgesprochene Wörter. Gren oder Gren? Das ist auch eine dieser entscheidenden Fragen. Wer sagt dazu wie? Ich will mich dazu jetzt gar nicht weiter äußern. Ich nehme dazu keine Stellung. Ich wollte es einfach mal nur so in den Raum werfen. Und vielleicht habt ihr ja auch ein paar Wörter, die in eurem Freundeskreis, in eurer Familie von der einen oder anderen Person gerne einmal falsch ausgesprochen werden. Falls ihr sowas habt, gerne her damit. Am besten per WhatsApp-Sprachnachricht, damit wir alle gemeinsam darüber diskutieren können.

0: 4 ist in 4 Minuten hier. Herr Kollege, was ist mit der Fuhr da? Der Kunde ruft schon das dritte Mal an.
1: Na und, sag's mir lieber die Hausnummer, bevor es mich da auf eine Expedition schickt.
0: Aber ich hab doch ganz deutlich gesagt, Hausnummer 43.
1: Was haben Sie gesagt? Am Blödsinn haben Sie.

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1: Die Arbeiterkammer Oberösterreich hat heute einen Preisvergleich bei Schulartikeln veröffentlicht. Das Ergebnis: Es gibt teils erhebliche Unterschiede. Bei Farbstiften kann man bis zu 21 Euro sparen, wenn man zur günstigeren Variante greift. Insgesamt lassen sich bei einem Warenkorb für Schulanfänger und Mittelschüler rund 50% einsparen. Die Ursache für den Kabelbrand im Wiener S-Bahn-Netz ist jetzt bekannt. Laut ÖBB war eine beschädigte Isolierung bei einer 15.000-Volt-Leitung die Ursache. Das betroffene Stellwerk war während der Sommersperre nicht unter Spannung. Beim Wiedereinschalten ist es dann zu einem Kurzschluss gekommen. Eine mutwillige Beschädigung oder Sabotage wird ausgeschlossen. Red Bull-Pilot Isaac Hadjar fällt für den Formel-1 Grand Prix der Niederlande am Sonntag aus. Der 21-jährige Franzose hat sich am Handgelenk verletzt. Sein Cockpit übernimmt der Neuseeländer Liam Lawson. Die Tourismuswirtschaft zeigt sich mit dem Verlauf der Sommersaison zufrieden. Laut einer aktuellen Befragung sind 78% der Hotellerie- und Gastronomiebetriebe positiv gestimmt. Es gibt so viele Beschäftigte wie noch nie zuvor, nämlich rund 260.000. Allerdings, ein Drittel der Betriebe kann nur noch absolut notwendige Investitionen tätigen.
2: Was ist hier los mit dem Wetter? Das ist doch ein Durcheinander. Keine Ahnung, ob man jetzt die Jacke braucht oder nicht. Aktuell ist es super heiß und tatsächlich auch mal trocken. Viele Sonnensymbole noch auf der Wetterkarte. Auch morgen wird es nochmal super heiß, am wärmsten da im Osten mit bis zu 33 Grad. Ansonsten sind aber auch wieder heftige Gewitter mit dabei. Verschont bleibt am ehesten der Süden der Steiermark und das Burgenland. Das tut sich auf den Straßen am Mittwochabend. Wiener 23 Richtung Kagran, zäher Verkehr zwischen der Hansumkurve und dem Knoten Prater. Und der 23 Richtung Süden, Stop and Go zwischen Stadlau und dem Knoten Prater. Das war's, gute und sichere Fahrt.
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3: Und weil es ja jetzt schon wieder kurz nach 18 Uhr ist, können wir gerne jetzt wieder ein bisschen ruhiger machen. Die Volkshilfe featuring Paul Pizzerra. Schönen Mittwochabend.

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0: wir auf Radio Rot-Weiß-Rot haben ja auch Talk-Formate, zum Beispiel Töchter und Söhne. Da war der liebe Waterloo schon zu Gast. Das ist das eine. Und auf der anderen Seite haben wir auch Österreich unterwegs. Und da haben wir am Sonntag wieder einen richtig coolen Gast, beziehungsweise der Flo Hörl. Der war zu Gast bei ihm in seiner Wohnung, dort wo er auch Musik macht, und zwar beim lieben Rubin. Der macht richtig coole und junge Musik aus Österreich. Das Gespräch, das Ganze gibt's dann am Sonntag hier zu hören bei uns auf Radio Rot-Weiß-Rot. Und ich darf euch schon einen ganz, ganz kleinen Ausschnitt davon anspielen. Und zwar geht's um die Frage, wie der liebe Rubin denn seine eigene Musik beschreiben wird. Das macht er nämlich so.
1: Ich glaube, sie ist auf jeden Fall ehrlich. Ich schreibe vom Herzen weg. Ich bin ein intuitiver Songwriter und verpacke gleichzeitig meine eigenen Stories damit. Das heißt ehrlich, echt, emotional, weil es echte Geschichten sind.
0: Das klingt auf jeden Fall gut. Falls das jetzt schon spannend geklungen hat, dann unbedingt am Sonntag einschalten für Österreich unterwegs.

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Genau so klingt eure Musik zu 100% aus Österreich hier bei uns auf Radio Rot-Weiß-Rot. Gleich noch mit dabei André Heller und Wolfgang Ambros gemeinsam. Nach Ina Regen und Opus Flying High macht den Anfang.

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1: Burgenlands Landeshauptmann Hans-Peter Doskozil will bei der geplanten Lkw-Maut auf 3 Landesstraßen nachschärfen. Es soll intensive Gespräche mit der Wirtschaft geben, kündigt er heute an. Die Maut soll den Transit treffen, nicht aber heimische Betriebe. Die Wirtschaftskammer zeigt sich gesprächsbereit. Die Tiroler Polizei ist als erste in Österreich mit 9 Radargeräten ausgestattet. Für rund 400.000 Euro sind Messsysteme modernisiert worden. Die neuen Geräte sollen eine bessere Leistung und eine höhere Messpräzision haben. Sie werden unter anderem auf Stativen, in speziell ausgestatteten Fahrzeugen oder in flexiblen Radarkabinen eingesetzt. Nach dem 8:0-Debakel gegen Rapid ist Joachim Standfest beim GRK vom Co-Trainer zum Interimscheftrainer aufgerückt. Der Ex-ÖFB-Teamspieler gehört nun auch dem Kandidatenkreis als Nachfolger von Ferdinand Feldhofer an, wie der Bundesligist am Mittwoch bekannt gegeben hat. Es könnte durchaus auch in die Richtung Standfest gehen, sagt GRK-Präsident René Ziesler. Die Lage in der Nutztierhaltung ist derzeit mehr als besorgniserregend. Das sagt heute der Verband Nachhaltige Tierhaltung Österreich. Wegen der niedrigen Erzeugerpreise und gleichzeitig hoher Kosten für Futter und Energie machen die Betriebe derzeit Verluste. Dazu kommt der Hitzesommer, der zu Futtermangel führt. Immer mehr Betriebe stellen deshalb weniger Tiere ein oder geben ganz auf.
2: Es ist eine unbeständige Angelegenheit diese Woche und auch noch das Wochenende, ist aber irgendwie in ganz Europa so gefühlt. Aktuell ist es überall sonnig und trocken und auch super heiß. Morgen bleibt zum ersten trocken zwischen der Steiermark und dem Burgenland. Ansonsten sind vor allem am Nachmittag auch heftige Gewitter möglich. Im Raum Wien am heißesten mit bis zu 33 Grad. Und schauen wir mal Richtung Wochenende, wo vielleicht die ein oder andere Hochzeit auch stattfindet. Der Samstag wird definitiv der bessere Tag als der Freitag, denn da sind noch teils kräftige Gewitter möglich. 3 Meldungen sind übergeblieben. Steiermark bzw. Kärnten A2 Richtung Italien. Sperre des Herzogbergtunnels. Im Tunnel steht ein defektes Auto. Am besten hier abwarten. Richtung Wien ist der Tunnel wieder frei. A9 Richtung Slowenien. Blockabfertigung vor dem Plabutsch-Tunnel wegen Überlastung. Und Niederösterreich B3. Sperre bei Marbach nach einem Unfall. Hier geht's über die B1 weiter. Das war's. Gute und sichere Fahrt wünsche ich.
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3: Vielleicht ist es euch ja schon ein bisschen aufgefallen, meine Stimme, die ist ein wenig heiser. Man könnte fast glauben, ich war auf einem Bizera und Jaus-Konzert und habe bei Jedermann lautstark mitgesungen. Leider nicht ganz, war doch nur die Leichtathletik-Europameisterschaft in Birmingham, wo ich die großartigen Athleten und Athletinnen aus ganz Europa lautstark angefeuert habe. Aber weil das vorbei ist, gehen wir wieder zu Bizera und Jaus, weil die können wir auch auf Radio Rot-Weiß-Rot hören, und zwar gemeinsam. Hi, ich bin der Flo Jandl.

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1: Was macht denn für euch einen richtig guten Sommer aus? Bei mir gehört da dazu auf jeden Fall ein bisschen schon reisen, dass man ein wenig herumkommt und auch einfach Zeit mit den Allerliebsten zu haben, mit den Freunden. Einfach einmal irgendwo an einem See ein bisschen chillen, aber auch zum Beispiel Stand-Up-Paddeln oder Spikeball spielen. All das gehört für mich dazu. Wie schaut das bei euch aus? Was liebt ihr am Sommer? Wir haben uns da ein wenig herumgehört.
2: Freibad, mega, Seen, Meer.
3: Auf dem Berg, geil. Wir waren vorgestern erst bei uns da am Hausberg oben und sind einfach um 8 Uhr am Abend noch weggegangen und um 10 Uhr quasi, was noch fast hell war, heimgekommen, und das ist schon echt.
2: Ja,

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0: Ich hab die Arbeit gerade neu für mich entdeckt,
1: ja, ja.
0: Und deshalb gerade in Manila eingecheckt. Ja, die ersten Cocktails sind schon weg, so wie leider auch das Internet. 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So macht's.

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Jetzt ist es dann schon bald kurz vor 20 Uhr. Jetzt sollten dann so langsam alle zu Hause ankommen. Auch jene von euch, die etwas länger im Büro geblieben sind. Genießt euren Mittwochfeierabend. Und für alle anderen, die vielleicht jetzt erst auf dem Weg in die Nachtschicht sind, hey, danke, dass ihr für uns da seid. Danke, dass ihr diese anstrengenden Schichten auch übernehmt. Und wir denken ganz fest an euch und spielen euch hier auf Radio Rot-Weiß-Rot sowieso rund um die Uhr Musik zu 100% aus Österreich. 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
1: Burgenlands Landeshauptmann Hans-Peter Doskozil will bei der geplanten Lkw-Maut auf 3 Landesstraßen nachschärfen. Es soll intensive Gespräche mit der Wirtschaft geben, kündigt er heute an. Die Maut soll den Transit treffen, nicht aber heimische Betriebe. Die Wirtschaftskammer zeigt sich gesprächsbereit. Die Tiroler Polizei ist als erste in Österreich mit 9 Radargeräten ausgestattet. Für rund 400.000 Euro sind Messsysteme modernisiert worden. Die neuen Geräte sollen eine bessere Leistung und eine höhere Messpräzision haben. Sie werden unter anderem auf Stativen, in speziell ausgestatteten Fahrzeugen oder in flexiblen Radarkabinen eingesetzt. Nach dem 8:0-Debakel gegen Rapid ist Joachim Standfest beim GRK vom Co-Trainer zum Interims-Cheftrainer aufgerückt. Der Ex-ÖFB-Teamspieler gehört nun auch dem Kandidatenkreis als Nachfolger von Ferdinand Feldhofer an, wie der Bundesligist am Mittwoch bekannt gegeben hat. Es könnte durchaus auch in die Richtung Standfest gehen, sagt GRK-Präsident René Ziesler. Die Lage in der Nutztierhaltung ist derzeit mehr als besorgniserregend. Das sagt heute der Verband Nachhaltige Tierhaltung Österreich. Wegen der niedrigen Erzeugerpreise und gleichzeitig hoher Kosten für Futter und Energie machen die Betriebe derzeit Verluste. Dazu kommt der Hitzesommer, der zu Futtermangel führt. Immer mehr Betriebe stellen deshalb weniger Tiere ein oder geben ganz auf.
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2: Für alle, bei denen Hochzeit am Wochenende am Programm steht, hoffentlich am Samstag, denn am Freitag wird es sehr unbeständig mit jeder Menge Gewitter. Der Samstag schaut da schon ein bisschen besser aus, mit zumindest einigen Sonnenstunden und bis zu 28 Grad. Heute Abend ja super fein und mild, immer noch 28 Grad in Eisenstadt, 29 in Klagenfurt und 27 in Innsbruck. Das ist euer Blick auf die Straßen am Mittwochabend und so soll es sein, alles frei, gute und sichere Fahrt.
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3: Schönen restlichen Mittwochabend, ich bin der Florian Jandl, servus.

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0: Johannes, hör auf zum Grimassen schneiden.
1: Also, dass euch das nicht einmal normal aufführen könnt.
0: Wirklich. 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

0: Newsflash!
1: In den letzten Monaten ist die Zahl der vermissten Personen dramatisch angestiegen. Die jüngste Veröffentlichung der lokalen Polizeibehörde berichtet von einem weiteren tragischen Fall. Es handelt sich um ein 19-jähriges Mädchen, das zuletzt vor 14 Tagen gesehen wurde. Die Polizei schließt die Möglichkeit nicht aus, dass es sich hier um ein Verbrechen handelt.

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